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0: getötet. Es tragen Komplikationen ein, die aber nun überwunden sind. Es wird Sie gewiss freuen zu hören, dass der Weg nunmehr frei ist. Wir können jetzt gemäß Plan A das Courtney-Kartell übernehmen. Vielleicht ist einigen von Ihnen die Größe und Wichtigkeit der Aufgabe nicht richtig klar. Ich möchte mich deshalb für alle verständlich ausdrücken. Die bisherigen Leiter einer Stadtfiliale werden Leiter eines Kontinents. Die bisherigen Leiter eines Kontinents werden Satellitenchefs. Die bisherigen Satellitenchefs werden Planetenchefs. Denn von nun an beherrscht Monarch das gesamte Sonnensystem. Von nun an müssen wir nur noch in universalen Maßstäben denken. Von nun an! Was ist eigentlich los? Ist etwas passiert, wovon ich nichts gehört habe? Haben Sie schlechte Nachrichten? Was haben Sie dann? Auf diesen großartigen Moment haben wir doch alle längst gewartet. Was ist also nicht in Ordnung?
1: Verzeihen Sie, Sir, wir wissen einfach nicht, wovon Sie sprechen.
0: Ich spreche vom de Courtney-Kartell.
1: Von deren Unternehmen habe ich nie etwas gehört, Mr. Rand.
0: De Courtney! Auf dem Mars!
2: Alle gleichermaßen Nebelflecken, Riesensterne, Zwerge. Unendlichkeit gleich Null.
3: Lösche aus. Mineralogie. Geografische aus.
4: Informationscenter. Thema.
5: Wissenschaft.
4: Zweig.
5: Astronomie.
4: Frage.
5: Das Universum.
4: Der Begriff Universum bezieht sich in seinem kompletten physikalischen Sinn auf die gesamte existierende Materie.
5: Was ist existierende Materie?
4: Materie umfasst die kleinsten Atome bis zur größten Ansammlung, die den Astronomen bekannt ist.
5: Was ist die größte Ansammlung von Materie, die den Astronomen bekannt ist?
4: Die Sonne.
5: Und die Sterne.
4: Es gibt keine Sterne.
5: Die Planeten.
4: Es gibt die Erde.
5: Und die anderen Planeten. Mars, Jupiter, Saturn.
4: Es gibt keine anderen Planeten.
5: Versuchen wir es noch einmal von vorne. Beginnen wir mit der Sonne.
4: Die Sonne ist die größte Ansammlung von Materie, die den Astronomen... Es gibt keine Sonne.

0: Es ist alles gut. Beruhigen Sie sich. Ich bin Arzt.
1: Ein Esper?
0: Ein was?
1: Sie sind ein Arzt, der Gedanken lesen kann. Ich brauche einen Esper. Ich brauche jemanden, der mir ins Gehirn schaut und mir sagt, dass ich recht habe.
2: Was will er?
0: Ich weiß es nicht. Er spricht immer von einem Esper. Was meinen Sie eigentlich damit? Erklären Sie es mir doch einmal. Was ist ein Esper?
1: Ein Esper ist ein Gedankenleser, ein...
0: Du scherzt. Das kommt bei optimistischen Patienten vor. Damit kompensieren Sie den Schock nach dem Unfall.
1: Sie, lassen Sie mich aufstehen.

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Jo, hallo. Back aus Wuppertal. 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

Hallo, willkommen bei Another Thought. Live für die nächsten 2 Stunden hier bei Culture Radio. Und wir freuen uns sehr, heute Felix und Flora zu Gast zu haben. Ich glaube, die beiden haben ganz unterschiedliche Musik dabei. Flora meinte eben, sie hat fast nur brasilianische Sachen dabei. Ich glaube, es wird ganz nett. Viel Spaß beim Zuhören.

Yes, vielen Dank, Flora, für die letzte Stunde. Hitas do Brasil. Nächsten 60 Minuten mit mir, Grinster. Dieser Track heißt Dear Dubstep von Beatrice M. Von ihrer brandneuen LP auf Tectonic Recordings.

Wo sind meine Vaporwave Aficionados? Hit the spot von Surfing

sie zweimal in Köln gesehen und absolut empfehlenswert. Jofi letztes Jahr noch auf dem Outlook gesehen. Da schließt sich der Kreis wieder.

Okay, ihr wolltet mehr Vaporwave. Hier habt ihr mehr Vaporwave. Macintosh Plus Floral Shop. Was ein ikonisches Album. Am I right, guys? Keine Ahnung, wie der Tune heißt, aber ist ja auch egal. Lauscht einfach dem Saxophon.

Okay, ihr wolltet mehr Düsseldorf, ihr habt ja mehr Düsseldorf. Das ist die Live-Version, deshalb hat die ein bisschen mehr Bums.

Letzter Tune von mir für heute. Special One. Falco, Nachtflug. Vielen Dank an Jakob für die Einladung. 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

0: Linda und Sonja. Dieses Intro gespendet von Linda. Heute die Loop Show. Heute die Loop Show.
1: Das war's.
0: Heute die Loop Show.
1: Ja, stellt euch ein auf Loops.
0: Heute die Loop Show. Wer fängt an von uns zwei
1: Süßen? Ich fang mal an.

0: haben wir schon fast alle Tracks gezeigt.
1: Denn heute ist die Loop Show, meine Lieben. Linda.
0: Sonja.
1: Ich habe einen Klassiker des Internets dabei.
0: Ich freue mich.
1: Einer meiner und vielleicht auch deiner absoluten Lieblingssounds.
0: Okay, let's see.
1: It's loading.
2: Komme rein. Oh. Shanice,
3: yeah?
2: Your mouth is moving a lot like a rat. Yappa, yappa, yappa, yappa. Shut it, please. Thank you, Shanice. Right, Philippa,
3: yes.
2: As I was saying, you are someone that I call the gorgeous, tantalizing. You are somebody like they say in the song. Baby, want to swing my way? I've got something I want. Your mouth is a Shanice. Your mouth is moving a lot like a rat. Yappa, yappa, yappa, yappa. Shut it, please. Thank you, Shanice.
1: Okay.
2: Right, Philippa,
1: yes.
2: As I was saying, you are someone that
1: thank
2: I call
1: you, Mr. Man, Channel Hopeless Core.
0: Das kann man wirklich immer hören, immer auch rezitieren.
1: Und was hast du, Miss Lady?
0: Miss Madam.
1: Madam. Madam.
0: Ich habe hier irgendwas, achso,
1: mach mal
0: The Boss Hoss hat Sigma Boy gecovert, das fand ich irgendwie sehr ironic.
1: Oder iconic.
0: Ja, das müsst ihr mal entscheiden jetzt.
1: Stimmt ab.
0: Das Internet ist langsam, es liegt heute nicht an meiner Langsamkeit.
1: Bist du nicht im WLAN hier?
0: Doch, das WLAN ist einfach schlecht.
1: Schallis!
0: Jappa, jappa, jappa. Nee, ich bin wirklich drin.
1: Okay.
0: Guck mal, hier alles läuft schief.
1: Oh Gott.
0: Leider ist etwas schief. Ich mach's jetzt nochmal.
1: Okay. Heute ist die Loop Show.
0: Warum hab ich eigentlich so

0: fand ich, ich find's ironisch.
1: Hart.
0: Ja. Ja.
1: Hart.
0: Das ist richtig hart.
1: Hart.
0: Ja.
1: Also ich weiß nicht, was ist cooler, Sigma Boy oder Boss Hoss?
0: Ja, beides auf ihre eigene Art.
1: Shunnies.
0: Interessant. Sehr interessant auf
2: heute
0: jeden Fall. Die Loop. Sonja, die du Loop machst Show. Der Show wirklich dem Namen der Show alle Ehre.
1: Der Loop Show.
0: Der Loop Show.
1: Ich habe ein Cover mitgebracht von Yvonne Nightstand. Wer Drag Race Germany gesehen hat, kennt diese Ikone. Shout out. Ich wette, du hörst unsere Show. I love you, Yvonne.
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1: Das war's,
0: so, ich hätte auch
1: Yvonne,
0: noch.
1: Ich liebe dich.
0: Ich dich auch, Yvonne, du bist mega.
1: Ja, Linda, hau auch noch einen raus.
0: One more. Ich weiß gar nicht, was jetzt immer kommt, aber...
1: Ich auch nicht. Dann geht's uns, ja, wie euch da draußen. Heute.
0: Oh Gott, ey.
1: Ich hör bald auf.
0: Bitte, Shunnies,
1: shut it.
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4: Divine. Oh. Sweet.
1: Oof.
4: Tasty. Delicious.
1: Ah. Oh.
4: Divine.
1: Was haben wir da?
4: Sweet. Tasty.
0: Das ist von
4: delicious.
0: Candy Crush, glaube ich.
4: Divine. Sweet.
0: Und Wine Pon Me.
1: I love it.
4: Tasty.
0: Ja, noch einmal.
4: Delicious.
1: Ja, das genießen
4: divine,
1: wir jetzt mal einen kleinen Moment innehalten.
4: Sweet. Tasty. Delicious. Divine. Sweet. Tasty.
1: Oh mein Gott.
4: Delicious. Divine.
1: Der geht nochmal.
4: Sweet.
0: Mach doch Übergang.
4: Tasty.
1: Oh, ja.
4: Delicious. Divine. Sweet, tasty, delicious,
1: ah.
4: Divine.
1: Oh. Oh. Der Drag im Gym, Leute. Auf Flug.

0: So, nochmal.
1: Ah! Kiara Baba Ewa.

0: Vielleicht müssen wir noch andere Songs aufnehmen, jetzt in die Loopshow.
1: Ja. Ja.
0: Ich
1: kann auch nicht mehr, wirklich.
0: Das macht die Loopshow keinen Spaß, ey. Und dafür sind wir nicht hier, um keinen Spaß zu haben.
1: No. Doch, Spaß habe ich auf jeden Fall.
0: Ja, klar, aber das könnte vergehen auch.
1: Ja.
0: Also,
1: in dem Sinne.
0: Zeigst mir jetzt noch einen Clip.
1: Ich? Okay, no prop. Ich habe hier was dabei. Und das ist ein Clip aus dem Internet.
0: Ach so.
1: Ja, der kommt jetzt. Das ist eine Lady, die heißt auf TikTok Oracle. Wie sagt man Maultrommel? Mundtrommel. Up close and personal of the diaphragmatic breathing and tongue posture and playing the jaw hard.
0: Die hat extrem schöne Wimpern. Ja, die sieht sehr schön aus, diese Frau. Aber hey, das kommt ja nicht so Kiefernharfe. Jawhard. Hashtag Psytrance.
1: Als Suchbegriff wird hier vorgeschlagen Man Breathing Heavy Sound.
0: Nee,
1: sollen wir mal?
0: Nee.
1: Nein. Okay, no heavy breathing today.
0: No man heavy breathing. Nee.
1: Okay. At all.
0: Nicht.
1: In general.
0: So.
1: Linda?
0: Ja.
1: Was haben wir?
2: I will not be getting banged.
0: Das ist ein Video, wo Leute diesen Filter benutzen, der 2020 ziemlich prominent war. Wo ein Strich durchs Bild fährt, der hält dann das Bild an. Und dann kann man sein Gesicht so lustig verzerren. Ich höre den Sound einfach.
3: Looks like a dick.
0: Einfach Leute, die Spaß haben.
3: Oh, der hat like a chimp.
0: Du musst auch mal gucken.
1: Nein, ich guck nicht. Ach, die Zuschauer können ja auch nicht gucken.
0: Ich guck
1: die Zuschauerinnen auch nicht.
0: Aber das musst du sehen. Also dann wohl doch. Okay, wir gucken nicht.
1: Okay. Schön war's. So.
0: Ich habe nur noch 10%.
1: Kein Problem. Ich habe hier noch einen Clip. Warte, habe ich schon zwei gezeigt? Nee, ist der zweite.
0: Das ist der zweite.
1: Der erste.
0: Nee, ist der zweite.
1: Ist die Loopshow?
0: Junge, das ist der zweite.
1: Okay, also ich habe hier was dabei.

0: Von Kimbo Cool auf TikTok. Ich liebe ihren Content. Shoutout.
1: Hat schon mal jemand Leute untersucht, die ihre Wohnung in ihre Instagram-Story packen, weil sie sie vermieten wollen, aber den Preis nicht reinschreiben? Wie viele Nachrichten willst du haben von Geringverdienern, die sich deine scheiß Wohnung nicht leisten können? Warum fühlst du dich so mysteriös? Ich sag dir nicht, wie viel meine Wohnung kostet. Frag doch nach. Vielleicht antworte ich dir. Vielleicht aber auch nicht. Hat schon mal jemand Leute untersucht?
0: Ja, on point. Das fuckt mich so ab. Leute, macht Preise transparent. Ihr Opfer.
2: Period. So, ich zeig auch noch was. Und zwar Oma will ein Toy Boy.

0: will auch meine Kultur repräsentieren.
1: Ja.
2: Oma will.
1: Oha.
2: Ich kann nicht mal das aussprechen. I feel ashamed.
1: Ja, aber es ist eine coole Künstlerin, die das gemacht hat.
0: Sollen wir jetzt, wir gehen jetzt in die Improvisation der Musik?
1: Ich hab echt keinen Bock mehr.
2: Ich kann auch nicht mehr lupen, ey, wirklich. Ich hab was Tolles dabei. Soll ich einfach mal?
1: Wir machen einfach jetzt
2: Moment.
1: Mal.
2: Moment, ich will doch was anderes zeigen. Ist euch schon, seid ihr schon mega genervt da draußen? I'm not.
1: Falls ja.
2: Oh.
1: Sorry.
2: Hab was. Darf ich?
1: Ja.
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0: One day you're here, baby, and the next you're gone. Pause. Also, Clips. Ich zeige?
1: Ja.
0: Okay. Ich habe hier von Schwester
2: Was
0: Ewa.
2: Geht ab heute, Elternbeirat? Meine allererste Sitzung. Früher bin ich so mit einem Ghetto-Blaster rumgelaufen. Heute eine Spende für Kindergarten mit Tonis. Also, wenn ihr noch Tonis habt, die ihr nicht mehr braucht, kauft sie euch ab. Ewa. Jo, was geht ab
0: heute? Früher Ghetto-Blaster, heute Tonis. Ewa als Mutter. Dann hat die Linda auch einen Clipsy.
1: Nee, der ist irgendwie komisch.
0: Oh, komischer Link. Dann
1: beide komisch.
0: Oh, komische Links mögen wir nicht.
1: Nee.
0: Dann mache ich jetzt.
1: Habe ich gar nicht extra geschickt.
0: Hey.
1: Mach du einfach gern noch
0: nicht
1: einen.
0: Schlimm.
1: Code.
0: Da mache ich jetzt noch einen. So.
2: Hat schon mal jemand.
0: Oh, den hatten wir schon. Leute, heute ist die.
1: Aber dieser schöne, da war so ein schöner, so ja. Ein Deep Thing kam.
0: Ein Remix?
1: Nee, dieser If You're Like One of 80 Million.
0: Oh, ich habe auf jeden Fall hier was.
1: Max Giesinger, One of 80 Million, Alter.
0: Nee,
1: das ist auf jeden Fall schöner, was du da rausgesucht hast.
0: Ich denke hier, weil der Kanal
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0: Oh ja, The Better Thoughts. Ich hatte so Angst, dass das pathetisch kommt, aber...
1: Egal.
0: Wo kommt man hin mit Angst?
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0: Die Linda macht ein Outfit, wie man ab jetzt sagen könnte in der DJ-Szene. Pause.
1: Clips. Shanice.
0: Wirklich? Shanice, Alter. Hier geht's ab. genau, kleine Einleitung. Also der Clip ist von Apo Airi. Der Clip heißt Persönlichkeitsstörung A. Oh, wow. Und die Beschreibung ist, wie ich mich mit meinen zwei Musikgeschmäckern fühle.
1: Kennt man ja auch.
0: Und das passt einfach zur ganzen Show. Mein Gott.
1: Ist auch ein Clip. Bitte, Mordel!

0: the rap's my forte. Welcome to Mutex, Mutex 9-4. Mutex, Mutex 9-4. Rutsche Theorie, jetzt steht der Worte.
1: Ja, möchtest du auch noch eine zeigen, oder?
2: Ja. Oh mein Gott, das war aber dieses Haftbefehl-Lied, was eigentlich echt verboten ist, ne?
1: Oh, Rothschild-Theorie, jetzt wird ermordet.
2: Das ist eigentlich ein No-Go.
1: Oh, ist nicht frauenfreundlich. Kein frauenfreundlicher Text, ein frauenfeindlicher Text.
2: Antisemitischer Text.
1: Antisemitischer Text. Oh,
2: ja.
1: Gut, dass wir das einordnen.
2: Ja.
1: Und du mir das erklärst.
2: Ja. Wir würden es, glaube ich, damit gerne zurückziehen dann, aber
1: ja, was
2: es
1: heißt
2: ging
1: zurückziehen?
2: Um den Vibe.
1: Es passiert.
2: Ging um den Vibe. Ja, genau.
1: Kannst die Vergangenheit nicht ändern.
2: Aber man kann sie einordnen.
1: Und die Zukunft beeinflussen.
2: So ist das.
1: Nächster. Remix. Shanice. Was ist hier los?
2: Ja, wirklich.

0: Ach, Linda macht gerne einen Track. Linda hat gefragt, ob sie einen machen darf. Leute, natürlich darf die Linda einen Track hier reinmachen. Hier wird gejappert. Jappa, jappa, jappa. So ist das hier, also im Booth.
1: Dann der letzte jetzt.
0: Ja, ne? Genau, unser letzter Track für heute. Denn heute geht's uns gut.
1: Ja. Aber wirklich. Ja,
0: was entschuldige nochmal wegen überhaupt? 069. Naja.
1: Ja, ich hab's. Ach mir so. Ist es auch lang nicht aufgefallen.
0: Ach, kein Problem, soll ich ein bisschen Zeit schinden?
1: Ja, ich war mir gerade sicher, jetzt bin ich mir wieder gar nicht sicher.
0: Hallo?
1: Guten Morgen. Ich mach den jetzt doch.
0: Oh ja, Linda, mach. Genau.

0: schön mit euch.
1: Es war aufregend, hier zu sein. Weniger aufregend als die letzten Male. Im besten Sinne. Wir fühlen uns wohl.
0: Step by step werden wir uns hier einleben.
1: Mit euch.
0: Zusammen.
1: Genießt.

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Hallihallo, schön, dass ihr wieder mit dabei seid. Es müsste mittlerweile unsere 18. Ausgabe sein.